0: Ja, so sehe ich dich auch noch dran, mein Schatz.
1: Genau. $57.95 at $21.40.
0: Thank you.